0: Liebe Hörerinnen und Hörer, Sie hören die Sendung Nachbarn, die den Deutschen in Tschechien gewidmet ist. Aus dem Rundfunkstudio in Karlsbad begrüßt Sie der Maler Richard und aus dem Studio in Aussig an der Elbe Veronika Kindlova.
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2: Liebe Hörerinnen, liebe Hörer, mein heutiger Weg führt in das Schöningsgau. In der Pardubice Region arbeitet der Verband der deutschen Regionalgruppe Schöningsgau. Ich spreche mit der langjährigen Vorsitzenden Frau Irene Kunz. Irene, wie waren die vergangenen paar Monate in dem Begegnungszentrum Walter Hensel, welches der Verein eigentlich verwaltet?
3: Also die letzte Zeit in dem Begegnungszentrum ist etwas hektisch, weil wir mussten aus dem Schienenmuseum aussiedeln, da wird nur ein Museum sein. Und unsere Räumlichkeiten sind in der alten Lateinschule, das ist ein historisches Gebäude. Es ist gut, dass es in der Mitte der Stadt ist, aber es sind kleinere Räume und wir sind schon das ganze Jahr bei der Umsiedlung. Also die meiste Arbeit in den normalen Arbeitstagen ist diese Umsiedlung. Und sonst sind wir dabei, dass wir auch unsere Treffen mit unseren Mitgliedern schon absolvierten. Wir haben mit unserer Tanzgruppe schon 4 Seminare gehabt, weil die Tanzgruppe dieses Jahr sehr viel Programm hat. Und es ist ein neues Paar dabei. Also ist da viel Arbeit, damit die das auch lernen und damit sie dann auch sich wechseln können bei den Projekten, weil nicht jeder Urlaub bekommt oder nicht jeder von der Arbeit dann auch frei wird. Und na, so ist es halt bei uns. Muttertag haben wir gefeiert, Fasching haben wir gefeiert, Ostern haben wir zwar eine Woche später gefeiert, aber halt es ist so, wie die Donnerstage ausgehen.
2: Was plant ihr, wenn ihr dann mit dem Umzug fertig seid? Was plant ihr in den nächsten Monaten? Es fängt da der Monat Mai, der ist immer auch bei uns im Verband sehr reich an Veranstaltungen, an Maßnahmen. Was plant ihr in den nächsten Monaten oder Wochen?
3: Also der Monat Mai, auf jeden Fall wird es zum ersten Mal, aber zuerst wird es der Muttertag sein. Für unsere ältere Generation ist es immer eine sehr schöne Sache, weil manche sind schon ganz allein und so ist es auch für die etwas Besonderes, dass sie eine Gratulation bekommen, ein kleines Bouquet und etwas halt Süßigkeiten und so. Dann fahren wir alle und meistens auch die Tanzgruppe zum Sudetendeutschen Tag nach Brinn, da werden die tanzen. Dann haben wir weiter ein Projekt, wo wir nach Stauffenberg eingeladen sind. Das ist unsere Partnerstadt und da werden unsere Tänzer nach 10 Jahren wieder noch einmal sich dort vorführen. Und dann sind wir eingeladen auch in die Slowakei, wo wir uns beteiligen werden bei dem Fest von den Kirchmarktdeutschen.
2: Sudetendeutscher Tag in Brünn, ein bisschen nachfragen. Du hast ja gesagt, dass die Tanzgruppe Auftritt hat, wieder beim großen Volkstumsabend und auch am Freitag oder Sonntag.
3: Freitag und Sonntag auch.
2: Auch wieder. Mhm. Und über den Sudetendeutschen Tag ist da ja Bisschen, laufen da einige Informationen. Was sagen deine Mitglieder dazu? Wollen die hinfahren oder haben die Angst? Manche sagen, ich fahre nicht hin, ich weiß nicht, was da passiert. Wie ist die Lage in Jerichstrübau?
3: Ich glaube, die Lage ist überall gleich bei den Verbänden, weil die ältere Generation hat natürlich auch etwas Angst, oder Angst möchte ich gar nicht sagen, aber auf der anderen Seite möchte ich vielleicht sagen so viel, dass wir in Mähren haben schon den Ausgleich oder wollten den Ausgleich damals.
2: Den mährischen Ausgleich, ja.
3: Genau. Also möchte ich sagen, dass wir vielleicht ein bisschen eine bessere Position dazu halten als vielleicht in Bremen. Ja, weil auch wenn man das nimmt, die politische Lage und so weiter, die Brenner sind dafür, gell, und machen alles dafür, damit der Sudetendeutschen Tag dort ist. No, und aus Bremen und aus solchen, den größeren Städten kommen halt solche Nachrichten, die dann diese bisschen Angst doch dazu bringen.
2: Ja, wir sind eine Minderheit, die hat nicht nur nach dem Krieg einiges erlebt. Und vor allem für die älteren Leute, wenn sie es eigentlich in einer ähnlichen Art nochmal erleben müssen, dieser Hass gegenüber Deutsche oder generell, ist es traurig, aber das ist das Bild unserer Politik. Unsere Politiker, die nicht fähig waren, in den 35 Jahren eine ehrliche Aussöhnung mit den Deutschböhmen oder Sudetendeutschen zu machen. Aber gute Sache, dass das in Brünn stattfindet. Brünn ist ja eine Messestadt und der Meeting Brünner macht eine super Arbeit schon jahrelang.
3: Auch mit diesem Weg nach
2: Berlitz nach Brünn. Und wir als Minderheit können wirklich nur mit Stolz unsere Arbeit präsentieren und dieser Brücke, die wir immer machen. Und wir machen ja wir bilden ja die Brückenfunktion zwischen den Vertriebenen, zwischen den Tschechen. Und das ist gut, dass wir da.
3: Und dabei sind wir schon 30 Jahre.
2: Ja, leider Gottes, ja. Aber da muss man durch. Da muss man durch. Schauen wir mal. Der Präsident Neugebauer hat da einen Brief verfasst, an die Verbände gut geschrieben. Da war auch noch eine Pressemeldung. In diesem Sinne, es ist wichtig, dass wir hinkommen. Irene, wo kann man weitere Informationen über den Verein finden? Ich weiß, www.rzebeczko-schonhengst.eu.
3: Ja,
2: das ist immer noch gültig.
3: Auf den Seiten, dann haben wir unser Hallo Freunde einmal in 2 Monaten. Das geht nicht nur an unsere Mitglieder, aber es geht auch an die Freunde, die beim Begegnungszentrum sich beteiligen, auch bei den Programmen oder kommen zu den Veranstaltungen. Und es geht dann auch an die Studenten, an die Tanzgruppe, damit sie auch informiert sind, was auch andere Sachen in den Verband organisiert werden. Und ich glaube, das ist so. Dann in Meristribauer Blatt haben wir auch immer eine kleine Abteilung
2: Kolonne.
3: Ja. Aber zurzeit durch diese Umsiedlung haben wir nichts zum Schreiben. Wir müssen nur immer jammern, dass es zu lang ist und dass es zu viel Arbeit ist.
2: Ja, dann wünsche ich, dass das alles erfolgreich dann beendet wird, der Umzug. Und dass ihr euch wieder wie gewohnt treffen könnt, in Ruhe und in Ordnung, ohne Stress. Und wünsche auch weiterhin von der Gesundheit viel Kraft für die weitere Arbeit im BGZ und im Verein und bedanke mich für das Gespräch. Dankeschön.
3: Ich bedanke mich auch und wenn jemand eine Reise nach Meristribau hat, also Dienstage und Donnerstage haben wir von 9 bis 16 Uhr offen. Wenn jemand einen anderen Tag kommt und möchte gern etwas über Tribau wissen oder etwas sehen, kann sich ruhig anmelden. Die Adressen sind überall dabei.
2: Dankeschön.
0: Heute jährt sich zum 81. Mal der Tag, an dem das nationalsozialistische Deutschland die bedingungslose Kapitulation unterzeichnete und der Zweite Weltkrieg in Europa zu Ende ging. Aus diesem Anlass lassen wir mehrere Zeitzeugen zu Wort kommen, die ihre Erinnerungen an das Kriegsende und die ersten Wochen der Befreiung dem Projekt Gedächtnis des Volkes anvertraut haben. Martin Horst, der im Mai 1945 als kleiner Junge mit seiner Familie in Marienbad lebte, erinnert sich an den Einmarsch der amerikanischen Armee.
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4: Ja, wir sind dann von den Amerikanern logischerweise erstmal in Empfang genommen worden. Das Erste, was sie gemacht haben, die Amerikaner, in einem größeren Bahnhof, ich weiß jetzt nicht mehr, wo das war, es muss aber in der Nähe von Schirnding gewesen sein, aber es war nicht in Schirnding, es war etwas weiter weg. Wir wurden dann alle mit TDT bestäubt, mit weißen Wolken, damit nichts passieren konnte. Die Amerikaner waren da etwas empfindlich. Wenn man zum Beispiel an die Tür irgendein Schild gehängt hat auf Englisch, dass dort ansteckende Krankheiten sind oder jemand eine ansteckende Krankheit hat, dann kamen die Amerikaner erst gar nicht in die Wohnung. Sie haben aber auf der anderen Seite auch schon damals, 1945, für die deutsche Bevölkerung, ich sage jetzt mal, die Belustigung, die mit so einer Karawane unterwegs waren, auch für die Deutschen angeboten. Ich kann mich noch genau erinnern, es gab einen Indianerstamm, der auftrat zur Unterhaltung der amerikanischen Armee. Das waren Reiter, die dann alle möglichen Kunststücke vorgeführt haben, wovon wir eigentlich nur geträumt haben.
2: An die erste Begegnung mit den Amerikanern erinnerte sich auch ein weiterer gebürtiger Marienbade, Tony Eckert, der damals 9 Jahre alt war.
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5: Die ersten amerikanischen Panzer, die habe ich gesehen, Ende April 45. Die sind aber bloß bis zur Molkerei, bis südlich des Bahnhofs gefahren, vom Marienbad, dann wieder umgekehrt und eine Woche später, ich glaube 2 oder 3 Tage vor Kriegsende, sind dann die Amerikaner bei uns einmarschiert. Ich habe damals noch ministriert, bloß ein Beispiel. Wir wurden ja durch die Propaganda, durch die deutsche Propaganda, die hat er durchgeschlagen, bis zu den Schulkindern. Und bei den großen Festen waren wir zum Teil 12 Ministranten links und rechts vom Priester, 3 und 3. Also, und da hat mich dann einer angestoßen, hat gesagt, das war Pfingsten 45, schau dich heimlich um, die Feinde sitzen hinten in der Kirche. Da waren 2 Amerikaner und ein Neger, also ein Schwarzer, weil für uns waren es halt dank der Propaganda noch Feinde, obwohl eigentlich die Zeit schon vorbei war.
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6: Ganz krass war die Ernährung, denn es war ja eine Zeit ohne Lebensmittelkarte, ohne alles. Als die Russen einmarschiert sind, haben wir am langen Zaun, Gartenzaun des Krankenhauses, haben wir die Brennnessel gerobbt raus. Vorher war der Hund dort und hat sein Beinchen gehoben. Trotzdem haben wir die Brennnesseln rausgerissen und aus denen ist dann eben Brennnesselspinat gemacht worden und verarbeitet. Und dann sind wir Kartoffel beim Bauern, die haben wir halt gestohlen. Also wir sind raus auf die Felder, auf dem Acker und haben da Kartoffel gestohlen. Und wenn es einmal Brot gegeben hat, dann hat man sich in der Früh um 3 Uhr angestellt, hat sich einen kleinen Hocker mitgenommen, weil man sich ja in der Schlange vor der Bäckerei anstellen musste. Und wenn man Pech gehabt hat, die hat dann um 7 Uhr in der Früh aufgemacht, die Bäckerei, und es ist ja rationiert worden. Wenn man dann dran gekommen ist mit der Schlange und das Brot war wieder aus, dann war natürlich nichts da. Schimmliges Brot zu essen, das also schon aus heutiger Sicht kaputt ist, war durchaus gang und gäbe. Naja.
2: Das war aus unserer Sendung alles. Texte der Rubrik Jubiläum der Woche und Archiv der Sendung finden Sie auf folgender Webseite www.roslas.cz/sever/sousede. Einen schönen Freitagabend und nächste Woche. Und auf Wiederhören freuen sich Richard Schulko und Veronika Kindlova.
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8: V noci čekáme polojasno až oblačno, místy přechodně i skoro jasno a ujediněle se budou vytvářet mlhy. Nejnižší teploty nad ránem už docela nízké mezi 9 a 5 stupni, při malé oblačnosti jen kolem 3 a lokálně i přízemní mrazíky. Zítra přes den oblačno až polojasno, ráno lokálně i skoro jasno, ujediněle ještě se mohou vyskytovat mlhy. Odpoledne se výjimečně objeví přehánky, a to zejména v oblasti hor. K večeru ubývání oblačnosti většinou do vyjasnění. Nejvyšší teploty zítra mezi 15 a 20 stupni, na jihu a jihovýchodě republiky až 23. Vítr většinou slabý, během dne přechodně mírný od severovýchodu až severu.
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8: Na dálnici D4 z Prahy směrem do Strakonic opatrně za sjezdem na Kytín na 22. kilometru hasiči odklízí spadlý strom z pravého pruhu dálnice. A na silnici 61 z Kladna směrem na Lidice a k dálnici D7 u průmyslové zóny Dříň na kruhovém objezdu stojí osobní vozidlo po nehodě. Na místě jsou hasiči, projíždí se trochu pomaleji. Tolik doprava, šťastnou cestu.
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